0: Jungs von Emerson, Lake & Palmer. Lucky Man. Nach Südafrika geht dieser Hit bei Top 20 Radio in der Mixshow eine Stunde. Die Hörergrüße. Moni Bauer aus Berlin, sie feiert Hochzeitstag und zwar mit ihrer kleinen Tochter. Und dazu braucht Moni die richtige Musik, nämlich von Michelle. Ich gehe mal davon aus, dass die kleine Prinzessin die Tochter von der Moni ist. Also ihr zwei, viel Spaß bei Top 20 und feiert schön.
1: Klar.

für die kleine Prinzessin in Berlin, Moni. Das war Michelle, eine Künstlerin mit einer sehr, sehr geilen Stimme. Wunderschöner Titel. Immer um halb Top 20 Radio Traffic Service. 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Da gibt es alle Informationen, Staus, Blitzer, Baustellen, was man eben so braucht.

Das war ein Wunsch aus Frankreich, aus Straßburg, von Pierre. Und wir haben noch etwas Made in Germany. Harald Meyer hat uns eine E-Mail geschrieben. Er kommt aus Leipzig und er sagt, ihr habt da dauernd so einen Sommerhit. Irgendwas mit Uso. Was ist denn das? Das ist Vincent Groß. Und der hat einen Riesenhit in Deutschland. Und den spielen wir jetzt nochmal für den Harald.

Ich habe sie mal live gesehen in Krefeld. In der Königsburg. Sehr geil. Craze. Hey, Slave to the Rhythm Girl.

sehr geil, ich geb's ehrlich zu. Hier sind die tollsten Weiber aus den 80er Jahren. Das war Grace Jones und auf Platz Nummer 9 ist Jennifer Rush. Einer ihrer zahlreichen Hits hieß Destiny. Wochenlang war sie damit überall in den Charts. Geile Stimme, geile Ausstrahlung, Bühnenpräsenz bei

In den 80ern der stärksten Ladies, das war Madame Jennifer Rush bei Top 20 Radio in der Mixshow. Platz 8 für Kate Bush, Running Up That Hill. Die stärksten Frauen aus den 80ern in der Mixshow bei Top 20 Radio mit Bernie. Und die Frauen waren wirklich stark. Sie brauchten keinen Feminismus. Sie waren einfach geil.

im Jahre 85 überall in ganz Europa top platziert. Kate Bush, Running Up That Hill. Top 20 Radio, wir müssen uns beeilen. Wir machen euch ganz schnell die Nummer 7 aus diesen Charts. Kim Wilde ist platziert. Kids in America. Die Nummer 7, die stärksten Ladies. Aus den 80ern.

Das war sie in Amerika, die Hymne von Kim Wilde. Kids in America, die besten Songs der Ladies aus den 80ern bei Top 20 im Hitmix. Das ist die absolute Nummer 6 aus den 80ern. Kylie. Happy Disco Music von Kylie Minogue. I should be so lucky.

I should be so lucky. Das sind die erfolgreichsten Ladies aus den 80ern. Feministisch, ganz vorne. Das war Kylie Minogue. I should be so lucky. Top 20 Radio mit Bernie. Wir mixen die 80er Ladies. Die gehörte auch dazu. Roxette, ganz stark in den 80ern. It must have been love. Eigentlich hätte es Liebe sein müssen, aber man weiß nie so genau.

Norther mit Endless War und der Witcher schreibt nochmal zu seinem vorherigen Gruß oder Kommentar. Das war das Zitat eines Wissenschaftlers, was er da ausgegraben hat, weil die kommenden Sommer immer intensiver werden. Ich mag wissenschaftliche Komik, schreibt er hier, die eigentlich zum Denken anregen sollte. Ja, natürlich, es sollte vieles zum Denken anregen, aber Denken fällt den Leuten heutzutage, egal ob es jetzt warm ist oder kalt, immer schwerer. Das merkt man einfach, würde ich mal sagen. Man braucht ja nur ein bisschen mit offenen Augen durch die Straßen, durch die Gesellschaft gehen, dann sieht man das eindeutig und merkt das eindeutig. So, nächste Kapelle, die ich hier habe, ist für den Odin 96. Teutonic Slaughter gibt es jetzt hier mit dem Titel Hostage, was er hören wollte. Liebe Grüße in den Harz und das ist das aktuelle Album aus diesem Jahr, Cheap Food.

Teutonic Slaughter aus Deutschland mit dem Titel Hostage haben wir eben gerade gehört. Und weiter geht's im Programm mit Horda, einer Band aus Polen. Zwei Alben bisher draußen und wir hören aus dem 23er Album Form den Titel Ceremony, gewünscht von der Morrigan. Bitte sehr.

0: Unser Wolle steht auch schon in den Startlöchern und wartet darauf.
1: Hast du eine Zungenakrobatik-Scheißstunde?
0: Nein, wartet darauf, euch gleich beglücken zu können mit seiner Sendung Metal Weekend Mixed Rock on Metal. Ja, mir hat die Sonne auch ins Gehirn geschissen. Dankeschön. Von 18 bis 20 Uhr gleich und der Blackie dann von 20 bis 23 Uhr auch noch mit einer Sendung Hellish Speed Noise Inferno. Also, ihr werdet auch heute, ich hätte eigentlich ganz gern hitzefrei gehabt, aber nein, auch in der Pflege und auch bei Wolle gibt es leider kein hitzefrei. Kannst dir nicht erlauben, ne? So, Ildispost hatten wir vorhin schon einmal. Jetzt gibt es aber nochmal, weil Tormenta sich auch Ildispost wünschte, nämlich mit dem Titel I Suffer. Viel Spaß dabei. Und das Ganze kommt aus dem Album des Jahres 2024, hatten wir vorhin auch schon. In Chamber of Sonic Disgust.

0: Illis Post mit Sandy the Lilith zusammen, I Suffer, der Titel.
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0: So, die letzten 10 Minuten sind angebrochen. Mit mir und Duke hier auf dem Rock und Metal Stream von Metal Only im einzig wahren Metal Radio im Netz. Mit dem Nackenbrecher. Hier bleiben wir noch mit dem Stengelwunsch, also Stengelswunsch. Agrypni mit Mauern habe ich hier aufliegen. Exit, das Album aus dem Jahr 2008. Bitte sehr.

Zack und aus, das waren eben gerade Agrypnie mit ihren Mauern aus dem Jahr 2008, das Album Exit. Ich möchte mich von euch verabschieden, werde mich wahrscheinlich in Sendeplan nochmal am Wochenende eintragen. Guckt einfach dann rein und viel Spaß jetzt gleich beim Wolle und später noch beim Blackie. Ich verbleibe mit den Worten, danke fürs Zuhören, fürs Wünschen, fürs Grüßen und das freut mich immer sehr, wenn ich den Nackenbrecher hier senden kann, jetzt auch schon das 19. Jahr. Unglaublich. Ja, Gorgatz habe ich noch hier aufliegen aus Kanada mit Inoculated Life, dem Titel aus ihrer Scheibe des Jahres 1991, Considered Dead. Macht's gut, Battle on, euer Duke. Hat mir viel Spaß gemacht. Und passt auf euch auf, trinkt genug und geht nicht zu dolle in die heiße Sonne, damit's eure Gehirnzellen nicht dahin rafft.

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Einen wunderschönen guten Abend, liebe Hörer und Hörer. Herzlich willkommen hier auf dem Rock- und Metal-Stream von Metal Only, dem einzig wahren Metal-Radio im Netz. Seid für willkommene Gäste zu meiner Freitagssendung Metal Weekend. Mixed Rock and Metal von 18 bis 20 Uhr. Mixed Rock and Metal bedeutet Heavy Metal, Power Metal, Thrash Metal, Melodic, Death Metal, Stoner Doom, Grunge, Stardom, Psychedelic, Black Death und Doom. Rock und Metal, kein Folk Metal, also Pagan Viking Metal, kein Gothic und kein Chor, auch nicht als Subgenre. Drei Wünsche sind frei, die Grüße sind wir offen, das Ganze über die Homepage metal-only.de. Klickt oben im Menü auf Wunsch/Gruß. Die Wünsche über die Homepage wieder einzeln abschicken. Gern mit einem Gruß garnieren, da freue ich mich, habe ich was zum Vorlesen. Wichtig ist aber, dass ihr wünschen tut. Es macht uns nämlich keinen Spaß, die Wunschzeit auch noch zu füllen, das machen wir schon in der Vorgabe. Also bitte 10 Hörer, 3 Wünsche, dann ist hier wunschtechnisch alles schon mal in trockenen Tüchern. Und bitte kein Folk, Mittelalter, Pagan, Viking Metal, kein Gothic und kein Chor, auch nicht als Subgenre wünschbar. Wenn ihr mit uns chatten möchtet, IRC, Quickner Channel, Raute, metal-only.de. Hier könnt ihr mit Ausrufezeichen Gruß und Ausrufezeichen Wunsch ebenfalls Wünsche und Grüße. Auch hier gilt 3 Wünsche pro Hörer, auch hier sind die Grüße frei. So, sollte es eine Interaktion natürlich geben hier im Chat, an der ich mich beteiligen kann, mache ich das gern. Wenn nett, dann eben nett. Vielen, vielen herzlichen Dank auch an alle Spenderinnen und Spender. Ja, wir haben noch eine schöne Lücke im Spendenbarometer. Ich hoffe mal, dass wir das dann bis nächste Woche Mittwoch am 30.06. klar kriegen. Apropos 30.06., das ist dann mein 61. Geburtstag. Und wenn ihr mal was Gutes tun möchtet, macht einfach eine Geburtstagsspende im Namen von euch für Metal Only und dann reinschreiben Happy Birthday Wolle oder ähnliches. Ja, freue ich mich persönlich, aber es kommt natürlich Metal Only zugute. Und vielleicht mag das ja der ein oder andere machen. Und somit auch zum Spenden sollen noch was beitragen. Aktuell ist es noch ein etwas mittelgroßes Loch. Aber gut, wir werden sehen. Tja, und jetzt viel Spaß mit meiner Sendung Metal Weekend Mixed Rock and Metal. Wir fangen an mit Isol Bleak.

Isol mit Bleak aus dem Album Throne of Void aus dem Jahr 2006. Shivan Gandalf schreiben hier, moin Wolle, liebe Grüße aus der brüllend heißen Südheide an mich. Metal Meets, Nobby Basti Witcher, Stengel, Thomas Emanuel, Wodans Wolf und alle, die dabei sind. Wir haben hier aktuell 39 Grad auf meiner Terrasse. My Arm Hurts schreibt hier, Jojo Wolle, ich wünsche dir einen milden, temperierten Start ins Wochenende. Und eine schöne Sendung hoch, die Wassergrüge. Yep, die Grüge, wie schwinge ich mit? Und Odin 96 schickt einen dummen Gruß aus dem warmen Harz ans Metal-Team. Und alle Metalheads, auch dir einen lieben Gruß an dich zurück. Und natürlich Shiva Gandalf, My Arm Hurts, auch einen lieben Gruß. Wir machen weiter mit West of Hell, Crom Eternal.

West of Hell mit Chrome Eternal aus dem Blood of the Infidel Album aus dem Jahr 2019. So, der Witcher schreibt ja den Song, wann wird's mal wieder richtig Sommer, gehört ab sofort auf den Index. Liebe Grüße, danke Witcher. Ja, gut. Wir machen weiter mit Kalmar, The Trapper.

Come on, mit The Trapper aus dem Album 7th Symphony aus dem Jahr 2013. Der Stängel schreibt ja, hey Wolle, ich kühle mich in den Kellerwerft ab. Hier in Münster sind es gerade 40 Grad draußen natürlich. Viele liebe Grüße an Ivine, an mich, Shiva Gandalf, die Metal Meets, den Witcher, den Nobby MSG und sowie alle, die dabei sind. Danke, Gruß zurück. Und der Stängel schreibt, grüß dich Wolle, freue mich auf deine Sendung. Vielen Dank fürs Vorbereiten. Grüße an alle, die dabei sind. Auch dir, Tormentor, einen ganz, ganz lieben Gruß zurück. So, wir machen was von Messenger, nämlich Valkyrs.

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2: So, weiter geht's mit In Morning Staghorn.